0: Ich war wie so eine Bestie.
1: Nur klauen, klauen, klauen, klauen. Nur für die Sucht.
2: For many, prison is punishment. 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
3: Einmal Knast und nie wieder.
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